würden Annika Chambers mit You've Got to Believe und Stand Up. Die Sängerin wurde 1985 in Houston, Texas geboren. 2015 wurde sie erstmals für den Blues Music Award nominiert. 2019 schließlich veröffentlichte sie dann ihr drittes Album Kiss My Sass und erhielt den Blues Music Award in der Kategorie Soul Blues Female Artist. Jetzt hören wir sie mit Heavy Load und Isn't It a Pity?

Das war Annika Chambers mit Heavy Load und Isn't It a Pity. Good Trouble entstand gemeinsam mit ihrem Mann Paul sowie dem Gitarristen Source und dem Schlagzeuger Chris Pete. Das Album wurde 2015

2022 beim Vistone-Label veröffentlicht und beinhaltet 11 Songs mit nicht ganz einer Stunde Musik. Hier zum Abschluss noch einmal Annika mit I Need Your Love So Bad und Walk a Mile in My Shoes.

Wir hörten Annika Chambers mit I Need Your Love So Bad und Walk a Mile in My Shoes. Das zweite Album, welches ich heute für euch dabei habe, ist One to Infinity von Ted Robinson. Es war sein Debütalbum und erschien 1994 bei Delmark Records. Ted singt, spielt Bluesharp und auf einem Track Klavier. Er wurde mehrfach für den Blues Music Award nominiert. Als erstes spiele ich für euch von ihm den gleichnamigen Titelsong One to Infinity, gefolgt vom Empty Apartment Blues.

Das war Ted Robinson mit One to Infinity und dem Empty Apartment Blues. Ted wurde 1956 in New York City geboren und absolvierte die Indiana University School of Music. Später zog er nach Chicago und veröffentlichte dort dann seine Alben. Hier ist er wieder mit Lonely Man und Eight Days a Week.

0: hörten Ted Robinson mit Lonely Man und 8 Days a Week. Zum Abschluss spiele ich für euch noch mehr von Ted. Aber vorher verabschiede ich mich von euch.
1: Vielen Dank fürs Einschalten von Blues Time und hoffentlich bis zur nächsten Sendung. 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Eine gute Zeit wünscht euch, euer Norbert Egger.
0: Hier zum Abschluss von Ted Robinson aus seinem Album One to Infinity, At the End of the Tunnel, Little Rascal und Walking in the Sunshine.

23. April im Jahre des Herrn, 1704. 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

Warum geht es nicht? Ah, jetzt. Ja, man sollte auch richtig drücken, dann geht das auch. Project System 12 mit dem Blueberry Muffin Dance und damit herzlich willkommen zur heutigen Ausgabe unserer Finest Selection, unsere klingende musikalische Pralinenschachtel. Eine Stunde heute. Und ich habe lauter feine Sachen Richtung Pop und Dance in diese Richtung. Ja, und lauter alte Bekannte, ja nicht nur, aber sehr viele. Lasst euch überraschen. Und den Anfang, den macht Bixby Sonic mit Tainted Love.

Bixby, Sonic, die kommen aus dem hohen Norden und sind in der aktuellen Besetzung auch schon über 9 Jahre zusammen. Ja, und das war natürlich unverkennbar. Tainted Love von Softcell 1981, also ein, ja, kann man ja fast schon Oldie zu sagen. Und der nächste Titel, der kommt von der Funky Family und die möchten euch mal zum Mitmachen auffordern, nämlich Clap Your Hands.

Der nächste Titel, ja, der ist auch ein richtiger Klassiker, in vielerlei Hinsicht, nämlich unter anderem auch küchentechnisch gesehen ein leckeres Gericht aus der Cajun-Küche bzw. kreolischen Küche. Aber hier geht's musikalisch so mit Jambalaya in der Version von Colin Hicks.

Ja, auch so ein Klassiker hier gerade gehört. Und der nächste Interpret, der steht schon bereit, virtuell gesehen. Und das ist einer, ja, den kennen wir doch alle mit Major Tom, aber hier kommt nicht Major Tom, sondern die Dominos. Ja, und die haben bekanntlich den Masterplan. Peter Schilling.

Wir machen einen Abstecher nach Limburg, aber nicht Limburg an der Lahn, sondern Limburg in den Niederlanden. Da kommen nämlich die Afterpartys her. Ja, und die haben ein richtig schnelles Gefährt dabei, nämlich ein Speedboat.

Ja, viele von euch waren vermutlich im Film Amadeus gewesen. Und natürlich kennen auch viele von euch das Lied von Falco, aber ich habe jetzt nicht Falco für euch aufgelegt, sondern die Baseballs. Eine Formation, die aus Berlin kommt, 2007 gegründet wurde und viele Titel im Rock'n'Roll-Stil covert, aber auch eigene Lieder schreibt, aber wir hören sie jetzt mal mit Rock Me Amadeus. Also Tanzschuhe anschnallen und los geht's.

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Reinhören und mithören könnt ihr jetzt bei Erasure. Die habe ich nämlich für euch aufliegen mit O L'Amour.

Transformers, das sind eine Indie-Rock-Formation aus der Schweiz, aus Zürich. Und die haben sich mal einen Bronski-Beat-Klassiker vorgenommen, nämlich den Small Town Boy.

Im Bereich Dance und Klapsounds, ja, da werden natürlich die guten alten Klassiker auch immer wieder gerne aufgegriffen und in ein neues Gewand gesteckt. So auch ein Dolly Parton-Klassiker aus dem Jahr 1973, den Ampres hier neu aufgelegt hat, nämlich Jolene.

Ja, das kommt davon, wenn man sich im Chat angeregt unterhält, dann verpasst man auch mal ein plötzliches Ende eines Titels. Aber der nächste Song kommt bestimmt, nämlich der folgt direkt nicht auf dem Fuße, aber auf dem Ohre. Hier ist für euch Hubert K. mit Something I Should Know.

Die nächste Band bezeichnet sich selbst als deutsch-britische Fachwerkstatt für Popularmusik. Klingt ein bisschen sperrig, aber ist richtig geniale Musik. Unter anderem widmen sie sich den Songs des leider verstorbenen kanadischen Songwriters Leonard Cohen und verpassen denen ein neues Gewand, richtig schick gemacht. Und die beiden Rosbach und Stars, ja, das sind Musiker, die schon viel, viel Erfahrung haben. Der eine kommt aus Schottland und der andere aus Deutschland. Ja, ich habe natürlich was mitgebracht, einen richtig bekannten Klassiker, den ihr sicherlich von Leonard Cohen noch kennt, nämlich First We Take Manhattan.

Dolly Parton, die hören wir gleich mit einem Titel, ja, der eigentlich gar nicht aus dem Country-Bereich kommt, aber ein sehr bekannter Titel ist und eine Top-10-Single in Deutschland, Österreich und der Schweiz war es damals und zählt zu den kommerziell erfolgreichsten Veröffentlichungen des Musikers, der den Song geschrieben hat. Auf dem gleichnamigen Album damals erschienen im September 84 als dritte Single ausgekoppelt. Ja, und gehört, wie gesagt, zu den erfolgreichsten Titeln des Künstlers. Nämlich ein Titel von Prince und seiner damaligen Begleitband, wie erwähnt, aus dem Jahr 1984. Tja, was könnte das sein? Ja klar, Purple Rain, und der kommt jetzt.

Ein fast 8 Minuten Genießerstückchen hier für euch, aber damit sind wir auch schon am Ende der Sendung angekommen. Einen Titel habe ich noch für euch und ich hoffe sehr, es hat euch Spaß gemacht. Es war etwas für euch dabei. Ja, und dranbleiben auf jeden Fall. Hier geht's richtig schick weiter. Ich werde auch noch eine Weile lauschen hier. Für euch habe ich jetzt noch von Alex Hilton aufgelegt, Personal Scramble, und damit sage ich Dankeschön, tschüss, bis zum nächsten Mal. Das waren für heute die Finest Selection auf Radio Regentrude. Ja.

Hallo liebe Chorfreunde und Chormusikbegeisterte, ich möchte Sie heute am 23. August 2026 zu unserer 646. Ausgabe von Im Takt das Chormagazin herzlich begrüßen und einladen zuzuhören. Eine Stunde Chormusik auf Radio Regentrude, Radio Schwung in Ungarn, Radio Hall of Music 1 aus Bremen und auch in unserem eigenen Internetradio Im Takt das Chorradio. Natürlich außerdem auch ein herzliches Willkommen den Hörerinnen und Hörern des Klinikfunks Karlsruhe am Städtischen Klinikum in Karlsruhe. Musikalisch begrüßt wurden wir vom Frauenchor Arion 1970 aus Velbert unter Leitung von Gabriele Köhler mit Wir machen Musik aus dem gleichnamigen Tonfilm mit Ilse Werner. Dies ist auch das Motto der heutigen Folge vom Im Takt Chormagazin. Wir machen einen Ausflug durch einige Jahrzehnte des deutschen Schlagers mit einer Reihe von Chören aus unserem Radiorepertoire. Als nächsten Chor darf ich Ihnen ankündigen, das Vokalensemble Patchwork aus dem Köln-Bonner Raum unter der Leitung von Willi Stegemeier. Von dem 2007 gegründeten Vokalensemble hören wir in einer Live-Aufnahme »Wo meine Sonne scheint«, die deutsche Version des Henry Belafonte-Klassikers »Island in the Sun«. Anschließend gibt's dann einen Schlager des bekannten deutschen Komponisten Bert Kämpfer zu hören. Wir hören im Satz von Gus Anton »Rot ist der Wein« mit dem MPC 2000 Männerchor e.V. unter Leitung von Werner Dippon. Und weiter geht's dann noch mit dem Liederkranz Altan unter Leitung von Peter Schad und einem der größten Erfolge der Nielsen Brothers. »Aber dich gibt's nur einmal für mich«.

So einen kleinen Nachschlag an Evergreens habe ich noch. Den Frauenchor Donne Cantandi aus Attendorn unter Leitung von Tatjana Hund hören wir mit dem Hit von Petula Clark aus den 60er Jahren und dem Satz von Eckhard Herer, Downtown. Einen weiteren Ohrwurm aus den 60er Jahren gibt's danach noch, nämlich den Kriminaltango in einem Satz von Werner Jung-Faber singt uns der MGV Hützemet e.V. unter Leitung von Kunibert Koch. Am Schlagzeug ist Siegfried Frohne und am Klavier Thomas Grütz. Bist du

Wer kennt nicht Udo Jürgen Bockelmann, besser bekannt als Komponist, Pianist und Sänger Udo Jürgens. Mit rund 100 Millionen verkauften Tonträgern war Udo Jürgens einer der kommerziell erfolgreichsten Unterhaltungsmusiker im deutschen Sprachraum. Seine aktive Karriere erstreckte sich über nahezu 60 Jahre. Am 21. Dezember 2014 verstarb Udo Jürgens in Münsterlingen in der Schweiz. Ich möchte nun mit einem Udo Jürgens-Medley an den großen Musiker erinnern und mit mir das Vokalensemble Erwitte unter Leitung von Bernd Hense. Hören Sie nun die nächsten knapp 10 Minuten in einer Live-Aufnahme das Udo Jürgens-Medley im Arrangement vom Chorleiter selbst.

Jetzt gibt's zwei Lieder aus der Feder von Reinhard May zu hören. Der Schubertbund Essen unter Leitung von Lothar Welzel bringt für uns Diplomatenjagd im Satz von Herbert Grunewald zu Gehör. Die 8 Sänger vom Doppelquartett Intakt stammen alle aus der Umgebung der Gemeinde Neunkirchen-Seelscheid im Rhein-Sieg-Kreis. Von ihnen hören wir dann noch Über den Wolken im Arrangement von Herbert Grunewald. Und hiernach erzählen uns dann noch der Quartettverein Die 12 Räuber aus Hünsborn die alte Autofahrergeschichte Im Wagen vor mir. Komposition ist von Hans Blum und der Chorsatz im Arrangement von Chorleiterin Elisabeth Alfes-Blömer selbst.

Jetzt kommen die Wolperdinger Singers unter Leitung von Froni Bertsch mit dem Nena-Hit Leuchtturm im Arrangement von Carsten Gellitz zu uns. Und hiernach gibt's dann einen der großen Hits von Stefan Remmler aus dem Jahre 1987, Vogel der Nacht. Es singt der Seeadlerchor unter Leitung von Laszlo Elek. Ja, und als drittes gibt's dann aus der Neuzeit den Hit von Foxclub aus dem Jahre 2013 zu hören, Rock Me, mit dem Kemper Werkschor aus Olbe unter der Leitung von Hubertus Schönauer.

Aus der Feder von Hartmut Engle, Sänger von Pur, hören wir jetzt noch Freunde im Arrangement von Margot Kroner mit dem Kinder- und Jugendchor Schönau-Altenwenden unter Leitung von Kerstin Spieren. Und hiernach kommen dann noch die Miladies aus Osthelden unter Leitung von Verena Arndt zu uns mit dem Sportfreunde-Stiller-Song Ein Kompliment im Arrangement von Pascal Thibault.

Ja, wer hat denn an der Uhr gedreht? Heute gibt's mal keine Sendezeiten und auch keine Infos zur Sendung, denn wir sind etwas zu spät. Ja, darum, wer hat denn nun an der Uhr gedreht? Paulchen Pander weiß es bestimmt, aber wahrscheinlich wissen es die Wolberdinger Singers auch, denn die singen Wer hat an der Uhr gedreht gleich zum Abschied noch für uns. Ich hoffe, Ihnen hat im Takt wieder gefallen und wünsche Ihnen eine gute Woche und all denen, die leider erkrankt sind, eine gute und ganz schnelle Besserung und Genesung. Passen Sie alle bitte besonders gut auf sich auf, denn ich würde mich sehr freuen, wenn wir uns das nächste Mal wieder hören, wenn es heißt Im Takt das Chormagazin, Ihr Jürgen Bruch.

Ja, hallo und herzlich willkommen. Hier ist sie wieder, die neue Ausgabe der Radiothek. Und bitte nicht wundern, ja, es hört sich heute ein bisschen anders an. Ja, das ist auch schon die neue Erkennungsmusik der Radiothek. Die werdet ihr am Anfang auch jetzt öfter hören, beziehungsweise eigentlich immer hören. Und das Ganze hat auch den Hintergrund, dass sich auch ein bisschen was tut innerhalb der Radiothek. Das heißt, das Konzept wird ein bisschen überarbeitet. Lasst euch überraschen, in den nächsten Wochen werdet ihr dann das Endergebnis hören. Auf jeden Fall gibt's heute eine Special Edition, viel, viel Musik aus den 90ern und das Ganze ja schön lang, ne? Ja, Maxis aus den 90ern heute auf dem Programm und ich wünsche euch viel Spaß beim Zuhören. Am Mikrofon begrüßt euch der Thorsten. Hallo!

0: Drizzer Bone, Real Love war das aus dem Jahre 1991. Ja, Maxi-Singles haben ja eigentlich die Gewohnheit, dass sie mindestens so 5 Minuten lang sind und dann bis hoch 10 Minuten, 11 Minuten oder so gibt es ja auch. Bei der nächsten Gruppe, die ich hier vorliegen habe, da sind es leider nur 4,5 Minuten geworden. Diese Gruppe ist bekannt geworden vor allem durch ein exzellentes Musikvideo, was allerdings auch sehr umstritten war, weil da tanzt die Band nämlich im Affenkostüm mit übergroßen Ohren an verschiedenen Orten in Paris rum. Und dann verfolgen sie 4 junge, schwarz gekleidete Frauen, betäuben sie mit ihrem Blasrohren und kidnappen sie dann anschließend. Ja, das ganze Video wurde auch zum schlechtesten Musikvideo aller Zeiten gewählt. Und ja gut, ich meine, das zeigt eben diese Gruppe auch bei ihrer Mission, so unlustig wie möglich zu sein. Und das ist ihr auch mit diesem Musikvideo dann auch gelungen. Ja, von wem ist die Rede? Hier sind sie einfach mal, die Bloodhouse Gang und The Bad Touch.
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Cece Peniston, finally aus dem Jahre 1991, ja, ihr einziger und auch größter Hit, den sie rausgebracht hat. Immer wieder zu hören, auch auf den Tanzflächen, in allen Diskotheken. Und immerhin Platz Nummer 5 hat sie damit geschafft in den US Billboard Hot 100. Ihr hört immer noch die Radiothek heute mit einer Special Edition Maxis aus den 90ern. Die nächste Gruppe ist auch nicht unbekannt und der Titel vor allen Dingen vom Oktober 93. In Deutschland immerhin Platz 6 erreicht, England Platz 10. Und das Lied ist von dem deutschen Trance-Duo German Spoon. Und das gesungen wird der Text von der Sängerin, die Plavka heißt. Der Song war die zweite Single-Auskopplung des zweiten Studioalbums und wurde im Oktober 1993 veröffentlicht. Mit europaweiten Top-10-Platzierung zählt es auch dieses Album zu den kommerziell erfolgreichsten Veröffentlichungen des Duos. Hier sind sie, German Spoon, Ride in the Night.

Ja, der nächste Interpret ist auch kein Unbekannter. Ohne ihn ging in den 90er Jahren eigentlich gar nichts, weil er prägte die Eurodance-Szene mit seinen Shows und mit seinen Auftritten allgemein, die Musik sowieso. Die Rede ist natürlich von DJ Bobo. Und ja, er hat abgesahnt ohne Ende im Grunde genommen, verdienterweise auch Gold bekommen, und zwar in Deutschland für über 250.000 Singles. Und auch weltweit war er dann immerhin in den Eurocharts überall in den oberen Plätzen vertreten. Ja, wir gehen zurück in den November 1993 und dann hören wir mal rein bei ihm, DJ Bobo, Take Control.

Ja, ebenfalls aus dem Jahre 1993. Stefan Massimo and the Daily Cats war das. Anytime and Anywhere. Stefan Massimo arbeitete früher in den Münchner Bavaria Studios, komponierte dann überwiegend Filmmusik fürs deutsche Fernsehen. Mit diesem Titel wurde er bekannt durch, Anytime Anywhere, wurde bekannt durch eine große Fernsehwerbung, die auch sehr oft im Fernsehen lief natürlich. Und dann auch dadurch ist er dann in die deutschen Charts gekommen. Und weiterhin komponierte er dann in den 90er Jahren weiter, zum Beispiel die Filmmusik der ARD-Fernsehserie Wildbach und später auch die ARD-Vorabendserie Sternenfänger. Dieser Titel erreichte immerhin in Deutschland Platz 15. Und ihr hört immer noch die Radiothek hier auf Radio Regentrude, heute mit der Special Edition 90er Maxis.

Magna Carta, I Do Anything for Love, und vielen kommt der Titel natürlich bekannt vor. Ja klar, das Original von Meat Loaf. Dieser Titel hier aus dem Jahre 1993 konnte sich allerdings in den Charts nicht platzieren. Und somit, wie sagt man auch so schön, war es dann mehr oder weniger auch eine Eintagsfliege.

Und das war's auch schon wieder. Das war die Radiothek. Heute die Special Edition 90er Maxis. Ich hoffe, es war für jeden was dabei. Und wenn ihr Lust habt, dann hören wir uns bald wieder. Und dann euch allen eine gute Zeit und bis zum nächsten Mal. Sagt Tschüss, der Thorsten.

Und einen wunderschönen guten Abend hier bei Radio Regentrüt für den nächsten Jahr etwas mehr als zwei Stunden Rockop. Und als nächstes Jahr eine Band, immer wieder es billig die Gieren. Ich höre die einfach auch Sips Togieren. Achso, Stream und Chat wollte ich auch noch grünen, das hätte ich fast vergeben. So, wir kommen nur, hier kommen nur House of Lords und Pleasure Palace.

Jo, und im Chat sich gerade Umeline, wie habt ihr den Bänden um House of Lords, überlegt sie dann immer noch, ja, wenn das nur Delü sind und im britischen Oberhus, ja, die ganzen Lordschaften durch, so auf die Böne gehen dort mit den wilden langen Perücken und den langen Roben, wie schaltet ihr denn Mucken? Tja, besonders der Schlachttüger, wenn Ken Mary dann einfach eine Lordschaft wäre, am Schlachttüch und eigentlich auch am besten eine Arme läuft, denn ansonsten gar das schon schlecht. Ja, so war das gewohnt. Und ich glaube, früher wie die suchen, ich glaube, so eine Musik hätte sie ja nicht mucken können, aber man weht ja schon nicht. Die Tiet will uns das vertellen und Asia sagt das auch, here's only time will tell.

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Aber irgendwie habe ich den dann noch gekriegt und mich beruhigen können. Da habe ich auch gedacht, so, ach nee, nee, nee, du kannst ihm nicht so Böses andauern. Du hast aber nur zu viel Ärger. Und außerdem wollte ich heute oben auch senden. Von daher, ich bin auch da. Sehr hätte er überlebt. Ich bin auch nicht so grandi für ihn. Und nun bin ich am Senden mit Rockerplatt bis, ja, etwas über Wetter drüber. Und hier sind Airborne und back in the game.

Den nächsten Song, den kennen wir auch schon ewig lang, ne? Von der Savage Amusement, damals von den Scorpions. Aber ich hab da nochmal, ob der Come Black eine schöne Coverversion für ein bisschen rauer, aber auch, ja, Goat Mode hier sind. Scorpions und Rhythm of Love.

Man könnte schon mal sagen, wie dem einen oder anderen, wenn er sagt, was hat er denn, was hat er denn Muck? Schau, Label, das gibt auch Glüh, da muckt man was und ich denke immer dran und vergeht das auch nicht. Oder wie irgendwie Mames ziehen, das sagen, das, you don't remember, I'll never forget.

Und ich glaube, für diesen Song ist ein Arbeitskollege erwähnt. Denkt so, ah, warum hast du mir das früher vertellt? Ja, irgendwie merkst du ihn, ich höre den immer noch gern, aber man hört immer denselben Griff, den hätte er in jedem Song dabei. Na, ist nun mal. Apropos Musik, wenn du sagen darfst, Mensch. Tau hören ist das eine, aber ich hab da auch Lust Tau und hab da auch so viel Licken und kann auch so viel drüber vertellen. Ja, nicht nur Tau hören könnte ich wohl auch gern zappeln und auch, ja, hab einfach Lust, dann kannst du das auch mogen. Du gehst auf unsere Internetseite, das ist www.radio-regentrip.de, da bist du klickst auf unsere Homepage. Dann noch einmal Sendeplan und Co. anklicken, dann hast du das Fade von Bogen, das sind eine Moderatorenbewerbung. Den nochmal anklicken, gut füllen, unsere Chefs wollen sich bei dir melden. Lohnt dort sich das alle mal. Wir haben hier ein wunderbares Team, auch wunderbare Musterungspartner und das mag einfach nur Spoß. Auch die nächste Band zu hören mag einfach Spoß. Hier sind Mudley Crew und Dragstip Superstar.

ich krieg so eine Glock, habe ich irgendwann wieder. Ich läuft dann fertig, Rudik auch mal, kriegst du noch das Sendeprogramm für morgen, Dobby. Von, ja, Süßtein bis Ningtein, Happy Musik pur. Von Ningtein bis Twinnig, Happy den Knabbelkümpen mit Dr. Cola, wer Dobby. Von Twinnig bis Twin, finde ich, war das, ja, einfach nur spoßig. Bustopher Jones ist ja wieder auf dem Stream, unser Coda, also Label du schnell. Den Moose wegschlägen, den Vögel verstecken oder was auch immer, der Cola ist ja wieder unterwegs. Und von Twin finde ich, ja, bis um mindestens Mitternacht, war das dat, war das, ja, wenn ich im Moment so root kicken, da ich sowieso William died. Willi Wuff ist wieder auf dem Stream und sagt, dunkel ist die Nacht. Also ich mag auch am Freitag, auch wenn es der Dörteinste ist, wäre ein richtig schönes Programm. Was muckt man dann einfach, wenn so ein Unglückstag ist? Richtig. Radio Regentrudel anschalten, Tau hören. Und hier habe ich nur Sex and Obi mit Song Forever.

Nun gäbe ich aber auch ganz gern to. Ich weiß nun gar nicht, welche Emma nun sexen meinen deit. Ist das nun irgendeine fiktive Person? Ist das eine im Bekanntenkreis oder sonstiges? Oder eine Frau, wo sie drüber lässt hat? Man weiß das nicht. Oh, ich kick so rot, ja, die Sünde ist weg. Morgen kommst du dann einfach wieder. Zwei Songs mag ich mal nebeneinander. Dann bin ich doch dann beim zweiten Song, da finde ich den Anfang so lustig, den wollte ich dir nicht vorenthalten. Erstmal habe ich Cinderella mit Night Songs und du liegst dann noch, ach, der grandiose Stimme. Ich höre ihn einfach taugieren. Bruce Dickinson von seinem, ja, Soloalbum Tattooed Millionaire. Und der Song, einfach nur wunderbar. Entweder ja, Humor mit immer der Be Happen mit Dive, Dive, Dive.

Irgendwie finde ich den ganzen Song niedlich moog. Also da kann man immer nur sagen, so Hut ab von Bruce Dickinson, so typischen Lütbeken britischer Humor, der mögt man beten happen. Aber ich glaube, wir fehlen damals Monty Python Smoked Head, der weit auf wie man den britischen Humor nehmen schallt. So, vorhin habe ich noch was vertellt von unserem Partnerlabel. Schon kommt noch eine Band, die ich ohne unseren Bewusstseinspartner nicht kennenlernt habe. Hier ist Delane mit Breathe On Me.

Ja, atmen ist das eine oder andere. Ja, das bricht man in sich rein. Das ist das Wichtigste. Und Xandria, der setzt noch einen drauf. Der sagt, drown in me. Ja, ob sie eine Luft mehr hinterhält, man weiß das nicht. Aber passt doch irgendwie schön nun.

Oh oh, wie kriegt man den Klassiker angesagt? Ist immer wieder schwer. Eine Band? Oh ja, zu NWOBHM. Damals gehöre ich eigentlich immer noch. Ganz groß, Dubi. Habt ihr ja letztes Jahr gerade ein neues Album gebracht? Ja, auch von unseren Partnerlabel, Dubi, hier sind Saxon und 747 Strangers in the Night.

Ja, die Band Faith No More, die hat dann damals ein Album gebracht, das heißt King for a Day, Fool for a Lifetime. Würde man so sagen, eigentlich so richtig ein warmes Leben rotgegeben gesetzt. Da gibt's so Lüge, ja, den einen Tag sind seine Helden und dann, ja, ach ran, falls over Nays, oder es gibt nur Ager oder sonstiges, da ganz groß im Rampenlicht, ne, irgendwie berühmt, hört damals zum Beispiel unser Gutenberg und dann auf einmal fällt sie ganz doll. Adrian Smith zusammen mit seiner Band, der hat sich wohl, ja, mit diesem Thema beschäftigt und hier ist Fallen Hero.

Nun sag ich vielleicht der ein oder andere Adrian Smith-Ding-Nomen, den Habit schon hört. Richtig? Damals, ja, Bruce Dickinson ist damals von Iron Maiden weggegangen, Adrian Smith auch. Beide sind mittlerweile Aviador und hab dann beide auch Solo-Projekte gemacht. Auch der nächste, ja, damals Sänger wie Black Sabbath Wayne, aber wir kennen ihn eher unter einem anderen Nomen, nicht? Ganz einfach wie sie im künstlerischen No-Nomen Dio und hier ist er mit Rock'n'Roll Chill.

ja, ich höre ihn immer virtuieren. Und ich ist der Sänger von Docken, der vertellt hat dann wohl, dass sie so mit einer Erkältung unterwegs wen ist und dann ja als Vorgruppe von Dio wen sind. Der hat Ronnie James Dio den Don Docken dann vertellt, wie man richtig singen können. Und ist ein Schnuppen ganz egal, wenn man einfach im Booklaut singen können. Herr der Mogel und Herr Seis und seitdem kann er richtig schön was zusammen singen und es ist schilligol, ob sie eine Nace Toe ist oder nicht. Lüder Übergang zum nächsten Künstler. Ja, so also wie der Song Hate and Died, ich weiß nicht, ob man da irgendwann am Dach sehen kann, so ein purpurner Himmel, so ein violetter Jar von Toe, wenn er dann Nacht wie ihn deit, vielleicht keiner. Aber ich stelle jetzt mal eine Lüde Fluch, vielleicht wählt er der eine oder andere sofort so in den Chat drin oder auch die Tauchhörer dort. Sie können uns das schon per E-Mail schicken, so an sendleitung@radioregentour.de, Radioregentour ist umschrieben oder auch direkt an meine Adresse, nämlich roadreaper@radioregentour.de. Frage ich jetzt mal beim nächsten Künstler, was hat Hey mit einer Band, die Fur Hits spielt hat, nämlich mit Mötley Crüe, gemeinsam? Ja, wer meine ich denn hier? Hier kommt der Golden Kid Rock. Und Hey hat dann was mit Aim von Mötley Crüe gemeinsam? Ich glaube, die Gola-Leser oder bunte Leser, der weht ja da. Aber egal, nun kommt der Song Purple Sky und sie überlegt wohl, was kann ich wohl

Jo, und der nächste Song, der passt eigentlich viel besser für den Sommer der Tau. Und im Moment ist das ja so ein bisschen, ja, wer, ich glaube, für die Nacht wird er frieren oder auch easy werden, man weiß das nicht. Aber Brian Adams, dem macht uns schon mal Hoffnung. Hier ist Heat of the Night.

Ja, und im Chat sagt Tweety schon, ja, wieso Kid Rock und Mötley Crüe ganz klar, die mögen beide schöne Rockmusik. Da habe ich gesagt, ja, das ist schon richtig, aber das ist nicht das, was ich meine, das hat was in Anführungsstrichen mit Augen zu tun. Und Tweety ist schon auf dem richtigen Foot unterwegs, sagt sie auch, Moment, Mulder, das also ist doch, Kid Rock ist doch mit jemandem verheiratet worden. Nun gebe ich schon richtige Tipps, nun kommt mal drauf, und wie gesagt, ne, die Flug sei noch. Vielleicht kriegt ihr jetzt schon die richtigen Ideen und dazu zur Untermolung habe ich den passenden Song. Hier sind Asia und Wildest Dreams.

Joe und die Tweedy Days auf die richtige Spur kommen. Ja, der Lösung ist tatsächlich Pamela Anderson. Tommy Lee, die Schlachthüter von Mötley Crüe und eben Kid Rock sind mit ihr verheiratet, wen. Und ja, über das eine oder andere Video mit man da nicht schnacken, das weiß die meisten. Ja, da denkt man immer, man ist genau dort, wo die Scorpions uns nun versucht hinzubringen. Die sagt nämlich auch, ah, von Tor, wenn man sich so umkickt, wo sind wir denn dort? Ja, wie die Alien.

Irgendwie bin ich so ins Überlegen gekommen, die letzten Doste so, ja, wenn man zur Arbeit führt, dann denkt man auch viel nur oder dann fällt einem was in und man beschäftigt sich und man hat schon beintiert mit dem einen oder Gedanken, dann Gedanken zu spielen. Und wir haben schon im Lob der letzten Jahr so viele, ja, Castingshows, sonst was sehen und was eigentlich nur die Lüworden. Ich glaube, der denkt nur dat, was Bad English Second died. Bobby, Bad English, da weht man immer noch, wer das ist und wie die anderen. Du hast das passiert, was nun nicht passieren soll, jetzt nämlich Forget Me Not.

Ja, vergeben wird man gar keinen. Und man sagt ja immer, was blieb dann immer für einen über, wenn man sich allein erinnert hat, genau, das war der Mug dann. Mit seinen eigenen Händen, Augen, Ideen, was auch immer. Der eine oder andere hat Bildnismod oder Bildmod oder was auch immer. Musikalisch dann wird erschaffen. Und Steve Harris, der sagt auch, these are the hands, was auch immer.

So, den habe ich auch vorhin wieder von unserem Partnerlebnis vertellt. Und jetzt war das ganz interessant. Zwei Songs nebeneinander. Ja, kann man ja mal mucken. Und man wird immer sagen, da sind Brüder in der einen oder anderen Band unterwegs. Wie der Keyboarder von D-Lane und der Gitarrist von Within Temptation. Jetzt kommen erstmal Colors and Suits und Gleeks Don't Know, Within Temptation und...

Könnt ihr auch nicht schlupen? Habt ihr Nachtdienst oder hört ihr Radio Regentrüttel? Wie auch immer, ja, ich bin auch noch wach und ja, bei mir geht das auch noch über Mitternacht rüber und ja, damit ich auch wach bleiben darf, habe ich das passende Dobby. Hier sind Docken und Sleepless.

Ich glaube, der nächste Song, das zeigt so ein Lütbeten für sich selbst. So, so ein Moment, wo all der anderen, die sagt, ja, genau so wollte ich dann auch cappen. Oder berühmte Bands, die sagt, ja, wir sind dann berühmt, wenn die Fans ja unseren Umschrein deit. House of Lords nochmal. Nur hätte man wer für schöne Vorstellung. Der sagt auch, hier ist Call.

Joe, nun kriegst du langsam auch wie eine Glocke. In 7 Minuten ist das soweit und ja, der Kraken muss funkreich zurück auf seinen Sendeplatz liegen. Wimuk natürlich wieder bis weit über Mitternacht drüben, aber wir das beten nochmal. Ja, ich hätte noch mehr als ein Lied dabei. Aber wieder hier wieder gehen, da nämlich Kiss Sacred auch. Hier ist Turn On

Benny Bryden mit dem Rhythm Train und damit herzlich willkommen hier auf Radio Regentode zur gleichnamigen Sendung. Ja, ich habe für euch heute mitgebracht von Soul bis Rock. Ja, wir fangen mit ein bisschen was Souligem an und enden irgendwo beim Rock. Alles dazwischen ist zum Beispiel Country, Pop und so weiter. Ja, ich hoffe, man hört den Ventilator nicht zu sehr brausen, aber bei den Außentemperaturen geht's hier drinnen, wo mehrere Computer, sonstige technische Geräte und auch Menschen schwitzen. Da geht's leider nicht ohne. Wir machen weiter hier oder fangen an, besser gesagt, mit den Blackburn Brothers und I Don't Ever Want to Be Alone. Ja, wer will das schon? Wer ist schon gerne alleine?

Ja, vielen Dank hier für die Rückmeldung von meinem Teamkollegen hier aus dem Chat. Der Ventilator ist zwar zu hören, aber ich bin gut zu verstehen, also bleibt der Ventilator an, weil ihr könnt euch vorstellen, hier im Sendestudio ist es wirklich ohne kaum zu ertragen. Und ich hier wegschmelze, lasse ich ihn doch einfach mal an. Also wenn es hier ein bisschen im Hintergrund rauscht, das ist nur der Ventilator. Black Band Brothers, die kommen übrigens aus Kanada, sind drei Geschwister und im Bereich Rock, Blues, ein Beat zu Hause. Und Delad Up, jetzt machen wir mal einen Sprung nach Österreich, die sind eine Formation rund um den kreativen Kopf der Band Staniwela. Und hier kommen sie auch schon, bei denen geht's um Geld und Chaos. Na, da hören wir doch mal rein, Cash and Chaos.

das liebe Geld und das Chaos, ja, das regiert ja auch die Welt. Und jetzt habe ich für euch ja, wie wäre es denn mit ein bisschen Retro-Soul, Modern Retro-Soul, um genau zu sein. Made in Hamburg, hier kommt für euch Mio mit Living It Up.

Die nächste Band ist zwar leider nicht mehr aktiv, hat aber sehr schöne Musik gemacht, zumindest finde ich das. Ronda nämlich, und rausgesucht für euch Modelo.

Wir machen einen großen Sprung über den ebenso großen Teich, nämlich in die USA. Da kommen sie her, Government Mule. Die wurden 1994 gegründet von Gitarrist und Sänger Vaughn Haines und dem Bassisten Alan Woody. Die kennt man ja von den Allman Brothers schon. Und der Schlagzeuger, der war Matt Apts. Damals, den kennt man von der Dickie Betts Band. So viel dazu und wie sich das anhört. Na, lauscht einfach mal selbst. Hier sind Government Mule für euch mit Your Only Friend.

und wem das hier heute zu warm war, der freut sich jetzt wahrscheinlich über eine Band aus Norwegen. Da ist es ja immerhin ein bisschen frischer. Unter anderem so irgendwas um die 11 Grad und 7 Grad sind da sogar auch geboten in Tromsø, nämlich in Oslo immerhin 20, aber das ist ja im Vergleich zu dem, was hier heute an Temperatur war, eigentlich ja schon Gefrierschrank. Die nächste Band, nämlich Vilnes, die kommen aus Norwegen, von der Westküste in Norwegen, um genau zu sein. Ja, und die machen feinsten Pop mit verschiedensten Einflüssen, also unter anderem Britpop und verschiedene andere Musikstile aus dem Bereich Pop. Wir hören sie jetzt mal hier mit dem Titel A Million Smiles.

vom frischen, kühlen Norwegen jetzt mal wieder über den großen Teich ins sonnige Kalifornien, nämlich ins Jahr 2005. Da wurde nämlich die Band gegründet, die wir gleich hören werden, Indie Rock vom Feinsten. Jonathan Rado, ein Multiinstrumentalist, ja, und der Sänger Sam Francis, die haben sich zusammengetan und Foxy Jane gegründet. Und von denen hören wir jetzt Avalon.

der große Mist stillstehen, ging es eigentlich nur mir so oder kam das euch auch so ein bisschen abermäßig vor? War aber nicht schlecht, Foxy Jen. Ja, und bevor wir hier weitermachen mit Mikat, der kleine Hinweis an alle, die wissen möchten, was wir sonst noch so im Angebot haben, radioregentrude.de und der Reiter Sendeformate. 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Jetzt könnt ihr hören Mikat und die machen feinsten Rock, Blues, Rock in diese Richtung. Ich habe rausgesucht für euch von Mikat den Titel Beautiful Smile.

Ich habe für euch ein bisschen Pub-Atmosphäre mit Geige, Banjo und Mandoline. Ja, eine weitere Formation aus Deutschland, die sich Ticket to Happiness nennen. Ja, und die Musik, die ist auch genau das. Hört selbst, hier sind sie für euch mit Never Giving Up.

niemals aufgeben, hier besungen von Ticket to Happiness. Und wir bleiben in Deutschland. Da kommt nämlich das Cumberland River Project her, rund um Mastermind Frank Renfort. Und wir hören sie mit The Cumberland River Project, Honey in My Head.

Honig im Kopf hier von The Cumberland River Project. Und wir machen weiter mit Sasa. Es geht ins wunderschöne Zillertal, also nach Österreich. Da kommen sie nämlich her und die haben eine kühle Erfrischung dabei, nämlich Eiscreme.

Das Original zu diesem Titel ist übrigens schon richtig alt und dürfte in diesem Falle das älteste Original sein in dieser Sendung. Es stammt nämlich aus 1927 bereits, später dann als Jazzstandard aufgenommen und unter anderem von Chris Barber instrumentiert. Wir machen weiter jetzt hier mit den Stokes und die, ja, haben auch einen Klassiker, nämlich Blowin' in the Wind.

Das Original zu diesem Titel ist übrigens von keinem geringeren als Bob Dylan 1963 auf seinem Album The Freewheeling Bob Dylan, also sozusagen der freidrehende Bob Dylan, erschienen, ja, und von vielen, vielen Interpreten gecovert. Und eine Version haben wir gerade gehört, hier nämlich von den Stokes. Es geht weiter mit Jeff Harrison und der ist ja auch immer Garant für richtig schöne eingängige Titel. Ja, und er hat jetzt 7 Weltwunder für euch, 7 Wonders.

Ja, da sind wir auch schon in der zweiten Stunde der Sendung angekommen. Ihr hört immer noch den Rhythm Train hier auf Radio Regentrude und gleich eine weitere Formation aus Hamburg, nämlich die Celtic Cowboys für euch mit Walk in the Irish Rain. Ja, ob der irische Regen, der Regen in Irland besonders ist, ich weiß es leider nicht. Ich war leider noch nicht dort, aber vielleicht waren die Celtic Cowboys ja schon mal in Irland.

Wir waren ja in der heutigen Sendung hier schon in Deutschland, Österreich, in Norwegen, in den USA und jetzt geht's auch noch nach Kanada. Da kommen nämlich Madison Violet her, zwei Mädels, die hier gemeinsam musizieren und die entführen uns mal nach Ohio.

richtig schöne Fiddle hier, die berühmte Geige. Der nächste Interpret, den ich euch mitgebracht habe, ist Delbert O'Clinton. Der kommt ja aus Lubbock in Texas und er ist auch mehrfacher Grammy-Preisträger geworden und hat natürlich auch ansonsten viele, viele Erfolge schon verzeichnen können. Ja, und ich habe für euch, beziehungsweise jetzt hier im Player, einen Titel von ihm, den ich persönlich besonders mag. Aber ich denke, ihr findet ihn sicherlich auch schön. Setting the Wood on Fire und das Ganze aus deinem Album Outdated Emotion.

In England waren wir heute, glaube ich, auch noch nicht so wirklich. Deswegen machen wir da gleich mal einen Abstecher und betätigen die Zeitmaschine. Die katapultiert uns nämlich ins Jahr 1988. Da wurde die Band gegründet, die ihr gleich hören werdet, nämlich die Levelers. Ich habe aufgelegt Make You Happy. Ja, das ist doch was Schönes, oder? Ich hoffe, unsere Musik macht euch auch glücklich.

Ja, und wo wir denn schon mal da sind, können wir auch noch einen Abstecher nach Bristol einlegen, zu Alice Bailey nämlich, und von ihr rausgesucht, Riding Out the Storm.

Ja, sie reitet noch auf dem Sturm und wir hören jetzt mal die Steel Bars, also die Gitterstäbe, Stahlstäbe, je nachdem. Can't turn it off.

Wir begeben uns ins Jahr 2007 und ins hessische Idstein. Da wurde nämlich Subsignal gegründet und wir hören sie mit Room on the Edge of Forever, wo auch immer das ist.

Jetzt geht's nach Schottland, nach Edinburgh, um genau zu sein. 1981 hat dort nämlich der Fanzine-Herausgeber Mike Scott mit dem Saxophonisten Anthony Sittlethwaite eine Band gegründet, die wir jetzt gleich hören werden, und die nennen sich The Waterboys. Die haben im Repertoire unter anderem schottische und gälische Musik aus Irland. Wir hören sie jetzt mit dem Titel Do We Choose Who We Love? Gute Frage.

1990 erschien mit Violator das 7. Studioalbum von Depeche Mode und da war ein Titel drauf, der heißt Personal Jesus und auch immer wieder gerne gecovert, unter anderem hier jetzt gleich von Tino Zetsche.

Ja, richtig cooles Cover, aber ich habe noch einen Titel aus dem Körbchen mit denen, die wir irgendwann irgendwo schon mal gehört haben. Und zwar ist das Don't Pay the Ferryman 1982 im Original erschienen auf dem Album The Getaway von Chris de Burgh. Aber wir hören hier jetzt nicht Chris de Burgh, sondern ich habe für euch Lionheart.

Ja, den Fuhrmann nicht bezahlen, bevor er einem nicht drüben abgesetzt hat. Gute Idee. Jetzt geht's aber erstmal nach Ingolstadt. Da wurde nämlich nein, die hatten wir ja gerade nicht Leinhardt, sondern Hotwire, der heiße Draht, gegründet. Und die sagen mal, immer schön in Bewegung bleiben, stay in motion.

waren wir heute ja schon, ja, machen wir nochmal einen Abstecher nach Finnland, das ist ja quasi daneben, so in etwa. Circus of Rock nämlich, eine Formation, die es auch schon relativ lange gibt, die haben nämlich 2021 mit Come On, Come All ihr Debütalbum rausgebracht. Ich habe aber von ihnen jetzt einen Titel aus genau diesem Album nämlich was mitgebracht. No Reason, also kein Grund wofür, da erfahren wir gleich. Viel Spaß mit Circus of Rock.

Ja, und damit sind wir auch schon wieder am Ende der Sendung angekommen. Einen Titel habe ich aber noch für euch. Da geht's dann gleich mal nach Frankreich zu Lalu, einer Formation, die feinsten Progressive Metal macht. Also was ganz Besonderes. Kommen übrigens aus Paris. Und ich habe natürlich von dieser 2003 gegründeten Band noch was für euch gleich hier aufliegen, und zwar Forever Digital. Und damit sag ich dann ganz, ganz herzlich Dankeschön fürs Lauschen, aber ich wünsche euch natürlich auch ganz viel Spaß noch hier im nachfolgenden Programm, denn nach mir ist natürlich hier nicht Stille. Die nächste Sendung kommt direkt im Anschluss. Ich werde hier auf jeden Fall noch weiter lauschen. Ja, und das war für heute der Rhythm Train. Ich sage Dankeschön, tschüss, bis zum nächsten Mal und viel Spaß noch mit Lalü.

Billy Idol aus seinem Album Dream Into It, das in diesem Jahr erschienen ist. Und damit herzlich willkommen hier auf Radio Regentode zur heutigen Ausgabe unseres Rockophon, die letzte Ausgabe für 2025. Aber natürlich geht die Show 2026 weiter. Da feiern wir dann übrigens 16 Jahre Radio Regentrude, aber das nur am Rande. Ja, das heutige Rockophon, das steht ganz im Zeichen von Scheiben, die in diesem zu Ende gehenden Jahr erschienen sind. Und das sind richtig viele. Deswegen ist das auch heute nur eine ganz, ganz kleine Auswahl dessen, was hier so erschienen ist. Und an dieser Stelle natürlich ein ganz, ganz herzliches Dankeschön an unsere Bemusterungspartner aus aller Welt, die immer wieder mit toller Musik an uns denken, ohne die ein so buntes und abwechslungsreiches Programm wie das unsere gar nicht möglich wäre. Also an dieser Stelle einfach nochmal ganz, ganz vielen lieben Dank hier vom gesamten Team für die wundervollen Scheiben. Es geht weiter für euch jetzt mit den Bone Shakers, den Knochenschüttlern. Here I Am heißt der Titel und das Album, auf dem ihr den findet. Das ist eine Live-Scheibe, Live to Be This.

Bonshakers gerade gehört. Ja, und die sind ja auch sehr interessant, wie ich finde. Eine richtig gewaltige Stimme hier zu hören, nämlich die von Jenny Langer. Ja, und an ihrer Seite Gitarrist Randy Jacobs. Die beiden ergeben gemeinsam die Bonshakers, die wir gerade hier gehört haben. Und in dieser Sendung, ja, da habe ich natürlich, wie gerade gehört, ein bisschen Bluesrock auch immer mal wieder dabei. Es gibt aber auch Classic Rock, Hard Rock, Melodic Rock, ja, und einiges anderes noch so dazwischen. Also Poprock natürlich auch für alle, die eher so die ganz sanften Rocklänge bevorzugen. Es sollte also für fast jeden hier was dabei sein. Big Thief, die nächste Formation, die wir gleich hören werden, mit All Night, All Day.

Double Infinity heißt übrigens die Scheibe, auf der ihr diesen Titel, den ihr gerade gehört habt, finden könnt. Ja, Kopf der Band ist übrigens Sängerin Adrienne Lenker aus Minneapolis und sie hat als Teenagerin bereits erste Erfahrungen auf der Bühne gesammelt, ja. Und 2014 hat sie dann mit dem Texaner Buck Meek gemeinsam die Band gegründet, die ihr gerade gehört habt. Dabei war damals auch noch Bassist Max Oldencheck und Schlagzeuger Jason Berger. Das ergibt dann Big Thief. Ja, eine tolle Formation, wie ich finde, mit sehr abwechslungsreicher Musik. Und wir haben sie ja gerade mit dem aktuellen Album gehört, aber ihr Durchbruch, der ist schon etliche Jahre zurück, 2019 damals mit dem Album UFOF, also U.F.O.F., das damals von der Indie-Rockband Big Thief rausgebracht wurde, ja. Weiter geht es jetzt hier mit Balaba Sky, auch die keine Unbekannten, Over the Horizon.

Ja, die sind eine relativ junge Band, Barnabas Sky, kommen aus Kaiserslautern, 2021, gegründet vom Multiinstrumentalisten, Songschreiber und Gitarristen Markus Pfeffer. Und der ist auch kein Unbekannter, unter anderem bei Lazarus Dream zu finden, bei Winterland und war auch bei Scarlett. Also hier auch wieder was richtig Hochkarätiges am Start. Over the Horizon heißt die Scheibe und wir haben gerade gehört den Titelsong daraus. Ja, Lazarus, ach was, nicht Lazarus Dream, das ist ja sein anderes Projekt. Barnabas Sky waren das. Und mit Aviva geht es jetzt hier direkt im Anschluss weiter für euch mit Would I Lie? Würde ich lügen? Ja, das weiß ich nicht, aber vielleicht erfahren wir das gleich.

Aviva kommt übrigens aus Sydney, Australien. Jetzt machen wir aber wieder einen Sprung über den großen Teich nach Kentucky. Da kommt nämlich Bonnie, genannt Prinz Billy, her. Aus Kentucky in den Vereinigten Staaten. Ja, und dahinter verbirgt sich der Musiker, Songwriter und Schauspieler Will Oldham. Wir hören Billy Prince jetzt mit einem Titel aus einem Album, das, ja, ihr habt es wahrscheinlich schon erraten, in diesem Jahr erschienen ist. The Purple Bird heißt die Scheibe und wir hören daraus jetzt Our Home.

Da bleibt der Fuß nicht stillstehen hier bei diesem Titel von Bonnie, genannt Prince Billy. Der nächste Interpret hat ein Album rausgebracht, das heißt Pinball. Es geht also eine Runde Flippern hier mit Lady Belladonna aus dem Album Pinball von, genau, Brian Posero. Der kommt nämlich aus Großbritannien.

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Ja, und ihr könnt dann immer schauen, welche Sendung genau diese Musik beinhaltet. Der nächste Titel, der kommt von einem, ja, der ist auch gar kein Unbekannter, nämlich Bruce Thorpe. Und der, wer sich da ein bisschen auskennt, der weiß, dass er das Mastermind hinter den Ananas-Dieben, nämlich Pineapple Thief ist. Und er hat natürlich auch solo einiges drauf. Könnt ihr euch gleich selbst mal ein Ohr machen. Wir hören ihn mit den Familiar Patterns aus seinem Album. Ja, das heißt, wie er selber, nämlich Bruce Thorpe.

Mal ein ruhigeres, verträumteres Stück, aber bleibt nicht so ruhig, keine Sorge. Wir machen einen kleinen Abstecher nach Aschaffenburg. Da kommen nämlich Bobbin Bee her. Die gibt es schon einige Zeit, nämlich seit 1985 bereits. Und die Wurzeln ihrer Musik, die liegen in Rock'n'Roll und Rockabilly der 50er Jahre. Aber sie peppen das natürlich zeitgemäß auf mit verschiedenen anderen Stilrichtungen. Bobbin Bee für euch jetzt mit diesem schönen Titel Thousand Times, nämlich aus ihrem aktuellen Album, natürlich klar auch in diesem Jahr erschienen, Solid as a Rock.

da glüht der Tanzschuh hier bei Bobbin B. Wir hüpfen über den großen Teich zurück. Es geht zu Brent Cobb und von ihm aufgelegt jetzt Even If It's Broke aus seinem aktuellen Album Brent Cobb.

Im Mai diesen Jahres war Bruce Springsteen in Manchester mit einem Live-Konzert und dazu gibt es natürlich ein richtig schickes Album. Land of Hope and Dreams heißt die Scheibe. Ja, und ich habe euch den Titeltrack mitgebracht.

weit über 7 Minuten Genießerstückchen hier. Bruce Springsteen, immer ein Genuss. Ja, der nächste Interpret, das ist Cass McCombs. Es wird ein bisschen Vollkick jetzt hier auf Radio Regentrude. Einer, der auch schon in vielen, vielen Formationen tätig war und sehr, sehr erfolgreich ist. Folk und Alternative, wie gesagt, sind seine Musikrichtungen. Und seit 2002 hat er auch schon diverse Alben auf den Markt gebracht. Ja, und eines davon, das ist in diesem Jahr erschienen, heißt Interior. Und daraus hören wir jetzt etwas, was in der heutigen Zeit leider viel zu selten vorhanden ist und viel, viel zu oft, ja, wie soll ich sagen, gestört wird, nämlich der Frieden. Peace.

Wir machen einen kleinen Abstecher dahin, wo viele Leute Urlaub machen, nämlich nach Österreich. Es geht nach Bad Ischl, da kommt sie her. Cat Lion nennt sie sich.